0: M-M-M. They are M.
1: That's right, kids. Big and small. They're all M.
0: M-M-M. They are M.
2: M-M-M-M-M-M-M-M-M-M-M. 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
1: Milk, milk. Good for your bones.
0: Milk, milk.
4: Monster, monster.
5: Ah, 무서운 괴물이다.
0: Monster, monster.
1: Melody,
0: melody.
1: That's right.